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20 Uhr und 3 Minuten. Reichssender Flensburg und die angeschlossenen Sender. Wir bringen heute den letzten Wehrmachtsbericht dieses Krieges.

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2: Der erste Teil unserer Sendung Hoher Funk für Alt und Jung ist beendet. Sie hörten das Grundorchester und den Chor des Kreisfestes und Leitung Ernst Ole Stück. Die Kapelle Willi Steiner, Inge Festen, Sopran, Oskar Röhling, Tenor und Walter Lindemann, Fagott. Nach dem Nachrichtendienst setzen wir unsere Sendung fort.

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